Da Claudia ist mittlerweile mehr als 250 Jahre alt, sie geht mit den zwei Abenteurern nicht mit, die beschließen, ins Herz des 8. Bezirks einzudrängen, wo sie an einem Ort ankommen, wo blasse Technotöne zu hören waren.

Gash und Thomas gehen weiter und reden, sie können das Maul nicht halten. Sie kommen an einem Gebäude an mit dem Schild Mosi, ungarisch für Kino, darunter ein gesprayter Text: Die Apokalypse hat gewonnen.

Die Truppe marschiert weiter und finden einen Ort, wo merkwürdigerweise eine Jazzband spielt. Da man bei Jazz nicht redet, es gehört sich nicht, sie hören sich die Musik eine Weile still zu.

Die Fahrgemeinschaft steht nun vor einer riesigen Villa mit Schutzposten und abgesperrt mit Band und einem Schild Demonstration verboten. Aber da es 2222 ist, die

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Aha, mein Schatz. Geht es immer nur bergab? Aha, bergab. 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Aha, verstehst. 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